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1: Et ist 3 Uhr.
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3: Das von der Wauer. An 3 Minuten.
4: Es geht warm, der Weekend zu warm und das Ganze mit Temperaturen bis 34 Grad oder eventuell sogar der Platz bei uns nach Mai. Das weitere viel zu viel Dröschen, Brüschbrandgefahr, als auch ungesund und zudem Alert Orange.
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1: Guten Morgen!
2: Et gött warm de Weekend, zu warm, an dat ganz mal Temperatur bis 34 Grad oder eventuell sogar de Platz weiß nach Mai, das weitere viel zu viel Drischen, Brüschbrand gefahr, als auch ungesund, an zudem Alert Orange.
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2: Den Preis vom Benzin geht weiter an die Luch. 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
3: Europa rutscht von enger Hitzewelle die nächste auf. Viele Wundungen heizen sich dann natürlich auch ab. Klimaanlage boomen, mit sie sind immer die Ähnlichkeit im Sommer für angenehme Temperaturen zu sorgen, weil viele moderne Wärmepumpen können nicht nur heizen, sondern sogar killen. Wirklich vor, daran ist der Nutinfo dazu.
4: Eine gängige Luft-Wasser-Wärmepumpe gewinnt im Winter Energie aus der Außenluft, pumpt sie auf ein höheres Temperaturniveau und heizt damit den Innenraum. Doch die Geräte können genauso gut umgekehrt laufen, sagt Henning Schulz vom Heiztechnikunternehmen Stiebel Eltron.
5: Heißt, das Heizungswasser nimmt die Temperatur im Innenraum auf, gibt sie über die Wärmepumpe an die Außenluft ab und dadurch wird es drinnen kühler. Dafür braucht es allerdings eine Flächenheizung, also eine Fußbodenheizung oder eine Wandheizung oder eine Deckenheizung, weil nur dann über die große Fläche genug Energie aus dem Raum abgezogen werden kann.
4: Wer keine Flächenheizung besitzt, setzt zum Kühlen also eher auf eine Klimaanlage. Zum Heizen eignet sich die aber nur bedingt.
5: Aus verschiedenen Gründen ist eine Heizungsanlage, die die Wärme über ein wassergeführtes Verteilsystem ins Gebäude bringt, also über Heizkörper oder Fußbodenheizung, die bessere Wahl. Und wenn man dafür eine Wärmepumpe nutzt, dann kann die eben auf Wunsch auch die Kühlung des Gebäudes mit übernehmen. Das können Wärmepumpen ja. Damit wird es dann im Sommer drinnen eben auch angenehm kühl.
4: Grundsätzlich können laut des Experten bis zu 90% aller bestehenden Gebäude direkt mit einer Wärmepumpe beheizt werden. Denn moderne Wärmepumpen schaffen problemlos auch hohe Vorlauftemperaturen von bis zu 70 Grad.
5: Das heißt, ich muss nicht aufwendig sanieren, ich brauche keine Fußbodenheizung. Zum Kühlen sollte es in der Tat eine Flächenheizung sein, weil dann ausreichend Energie aus dem Raum aufgenommen werden kann und nach draußen transportiert werden kann. Deswegen fürs Kühlen braucht es tatsächlich eine Flächenheizung.
3: Grad und Wärme Sommer, ich kann eine Wärmepumpe als doppelt voll sinnvoll sehen. Am Winter heizen, am Sommer killen, wann die technischen Voraussetzungen stimmen. Informationen gehen doch nach stiebel-eltron.de.
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1: Das ist 10 Uhr. An 2 Minuten.
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5: Guten Morgen!
3: Es geht warm, der Weekend zu warm, und das Ganze mit Temperaturen bis 34 Grad oder eventuell sogar der Platz bei nach Mai. Das weitere viel zu viel Drischen, Brüschbrandgefahr, als auch ungesund und zudem Alert Orange.

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4: Den letzten beißen die Hunde. Aber woher kommt dann der Spruch eigentlich?
5: Diese Redensart, die leitet sich ab von einer Jagdstrategie, die die Wölfe, ich sag mal, erfunden haben und später auch Hunde übernommen haben. Wir wissen ja, dass Hunde die Nachkommen von Wölfen sind. Um sich kraftzehrende Angriffe auf schnelle Beutetiere zu ersparen, suchen sich die Wölfe aus den Tierherden gezielt schwache Tiere aus. Das machen sie so, indem sie die ganze Herde oder Gruppe, sagen wir mal Rehe, hetzen und dann warten, bis die schwächeren Tiere zurückbleiben. Das ist aber für die Wölfe selbst sehr kräftezehrend und deswegen machen sie es sich manchmal einfach. Sie tun nur so, als ob sie angreifen und diese Scheinangriffe bringen natürlich so eine Gruppe von Rehen oder anderen Beutetieren auch in Unruhe. Die laufen dann davon und dann bleibt auch das schwächste Tier zurück und das wird dann am Ende natürlich gepackt und gebissen. Die Wölfe haben aber noch eine ganz raffinierte Strategie, nämlich die Langzeitjagd. Da sparen sie ihre Kräfte am allermeisten. Sie lungern in der Nähe einer Herde herum und lassen sich immer wieder blicken. Dadurch können die Opfertiere nicht schlafen, nicht fressen und sind irgendwann so erschöpft, dass sie dann natürlich zu einer ganz leichten Beute werden.
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3: Es geht warm, der Weekend zu warm, an das Ganze mit Temperaturen bis 34 Grad oder eventuell sogar der Platz bei uns nach Mai. Das weitere viel zu viel Drischen, Brüschbrandgefahr, als auch ungesund und zudem Alert Orange.
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1: Das Sängauer. An 2 Minuten.
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3: Es geht warm, der Weekend zu warm und das Ganze mit Temperaturen bis 34 Grad oder eventuell sogar der Platz bei uns nach Mai. Das weitere viel zu viel Dröschen, Brüschbrandgefahr, als auch ungesund und zudem Alert Orange.
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1: Das 2 Uhr. An 2 Minuten.
2: 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Wie ist es wieder bei uns am Sendegebiet?
3: Es geht warm, der Weekend zu warm und das Ganze mit Temperaturen bis 34 Grad oder eventuell sogar der Platz bei uns nach Mai. Das weitere viel zu viel Dröschen, Brüschbrandgefahr, als auch ungesund und zudem Alert Orange.
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3: Es endet mit einem 16-Hour und dann sind es noch mit einem 19-Hour.
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1: Das Feier Hour. An 2 Minuten.
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3: Es geht warm, der Weekend zu warm, und das Ganze mit Temperaturen bis 34 Grad oder eventuell sogar der Platz bei uns nach Mai. Des Weiteren viel zu viel Drischen, Brüschbrandgefahr, als auch ungesund und zudem Alert Orange.
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1: Das von der Wauer. A 4 Minuten.
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3: Es geht warm, der Weekend zu warm, und das Ganze mit Temperaturen bis 34 Grad oder eventuell sogar der Platz bei uns nach Mai. Das weitere viel zu viel Dröschen, Buschbrandgefahr, als auch ungesund und zudem Alert Orange.
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1: Das ist 6 Uhr. Am 2 Minuten.
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3: Andere Blick auf Meteo gehört, wir sollen natürlich auch merci für die bisschen Regen, die gefallen ist im Dünsten am späten und mitten. 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
3: 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Es war das langweiligste, was ich je heute gelesen habe. Keine Handlung, aber viel zu viele verschiedene Personagen.
4: Ach so, und mir das habe schon ganz hoch gefragt, wo aus Telefonsbuch gekommen ist.
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1: Dann habe ich einen kleinen Rappel. 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
6: 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Und wenn ich das Sitzkalender von dieser Woche also dann aushört, dann natürlich doppelt schwammen, natürlich wird Tischbetrieb und nicht allzu viel Last. 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Juli, und ich halte Stunde um 14 Uhr beim ersten Tag Tourist-Office, Stadtführung, Sauergeschichten. Das Gast ganz kostet 10 Euro, wie gesagt, 16. Juli. Ab 14 Uhr beim ersten Nacht Tourist Office.
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Ja, noch ein anstrengender Tag, also mal ein bisschen Zeit für ein bisschen mehr Relaxmusik, ein bisschen slowen, paar Balladen, wirklich Sportmusik, wie einfach zu relaxen, ein bisschen zu entspannen. 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

Ja, da gehen wir mal ein bisschen an Deutschland. 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

Hallo, ein Lied von einem, der kann wirklich machen, was das will, das klingt immer gut. 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

Ein neuer Lied von einem Mann, der leider viel zu früh gestorben ist, wie jetzt als vom Rio-Reiser. 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

60 Minuten sind einfach viel zu schnell rum, mehr Sendeplatz, Hummer rein, dann schaffen. 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
3: 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Zeit für ganz neue Musik auf Radioaktiv. Und du geht es bei einer Band, die mit einer dürfte kennen, so ein bisschen deutschen Indie-Rock. Dann müsst schon ziemlich bekannt sein, um wen es geht. Ja, natürlich Giant Rocks. Und Giant Rocks, die haben eine ganz neue Single dabei. Ein ganz neue Single, Want It Back. Ja, worum es geht es um Text? Paradoxerweise geht es um den Gation Deal. Am Refrain hieß es nämlich, you can have my heart. 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Also der Song beschreibt von der Erkenntnis, einer Trennung oder einem Lebensaufschnitt, den ihr vielleicht hat, dass ihr bereit weiterzugehen, ohne anfangs selber gemerkt zu haben. Zeilen dingen also nicht einem traurigen Eddie, sondern einem ganz selbstbewussten Statement vom Loslassen. Klingt spannend. Heißt Giant Rocks, want it back. Oder eben nicht.
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2: Black is Black von Los Bravos, könnt das im Jahr 1966, du warst schon ein Mitglied, aber schon, aber wir spielen doch noch.

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2: Am Jahr 1980 war in den amerikanischen Charts Diana Ross mit Upside Down 4 Wochen lang Platz Nummer 1.

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